0: Ziel in der Heule. Violen, sie sind immer so, sie streiten über ihren Religion.
1: Ich finde es lächerlich, über solche Dinge zu streiten.

0: ist unser Hauptmann, Herr...
1: Ich erließ einen Befehl, dass er getötet werde.
0: Er hat sich selbst getötet,
1: Herr...

0: mit ihm. 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Es weht ein Wind.
1: Weht
0: nicht ein Wind.
1: Nein, es weht kein Wind.

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0: Feuer.
1: Meine Tochter! Ich möchte jetzt hierbleiben.
0: Das bricht es nur sein. Komm, ich will nicht an diesem Orte bleiben.

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